0: Sonnen wären.
1: Ja, hallo, hallo. Hallo. Hallo? Muss ich noch leiden, Pa? Es gab ein Ventilator, sag ich so schwer. Kann du ringen, ob er nicht gehen?